0: 莱茵河畔一座中国园林，让德国游客流连忘返。
1: Hast du es nur aus dem Fernsehen gekannt oder so, ne? Wie das hier aussieht und auf einmal, ja, ist was ganz Besonderes, ne, für Mannheim auf jeden Fall.
0: 65个集装箱，1100吨物料跨越山海，一群中国师傅用了一年时间把中式园林搬到了德国。
2: 我们停着整个这个，不用一个钉子，德国对中国的榫卯结构啊，感觉人又好奇。你担忧
0: 中国建筑方式与德国建筑标准存在差异，一场两种营造体系的碰撞会给这座园林带来哪些波折？华人故事为您讲述莱茵河畔的中国园。

0: 有，正是这座园林故事的起点。
1: Hello, Dr. Egger.
2: Hello,
1: guten Tag.
2: Am 13. September in diesem Jahr werden wir dann ganz offiziell die 25-jährige Partner, das 25-jährige Bestehen des Chinesischen Gartens feiern.
3: 我们这次来25周年活动呢，有这么几位艺术方面的人士来参加。
0: 25年前，艾格尔担任曼海姆第一副市长，他非常热爱中国文化，几乎每年的假期，他和妻子都要去中国度假，足迹遍布26个省市自治区，其中他们最喜爱的是江南的园林。
2: Verschiedene Elemente der Natur zusammengeführt werden und den Menschen ermöglichen, völlig zu entspannen. Das ist das Großartige gewesen. Und das war auch die Idee von meiner Frau, die sie dann schon recht früh zu mir sagte, so einen schönen Garten könntest du auch hier im Luisenpark mal machen.
4: Das hier, ne, das ist
0: 一个德国人想把一座中国园林搬到德国，他身边很多人都认为这不可能。当年曼海姆财政紧张，政府无力承担造园经费，唯一的办法就是找人募捐。
3: 他付出了很大的汗水，他曾经跟我说过一句话，他拿的募捐的盒子，他说你现在我是一家家的去上门请求人家资助。
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5: Es ist immer Menschen in jedem Land geben, die sagen, warum müssen wir so viel Geld für so einen Unsinn ausgeben? Und wir waren der Meinung, schöne Dinge und kulturell wichtige Dinge.Sind ein wichtiges Add-on für jede Gesellschaft. Wir haben keine Schwierigkeiten gesehen, Herrn Egger zu unterstützen, weil wir die Möglichkeit sahen, einen Beitrag zur deutsch-chinesischen Freundschaft zu leisten.
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3: 以前都做的土建啦、装修啦，或者是其他的改造公共建筑的道路、桥梁的项目。那么园林这一块呢，是一个精致的一种文化的项目，所以我们。有点志在必得的这种冲劲。
0: 2000年12月，1100吨建材从镇江大港港口起运，踏上了跨越万里的路途。为了打造一座原汁原味的中国古典园林，砖瓦、木构、石雕、琉璃。连同200多吨太湖石，打包进65个集装箱，相当于把一座完整的江南园林装上了去往欧洲的船。就在2000年的圣诞节前夜，65个集装箱全部抵达曼海姆工地，万事俱备，只欠东风。这是曼海姆市城市地标之一路易森公园，这里曾成。

0: 办德国大型园艺博览会，累计接待全球游客超800万人次。多景园就选址在这里。开工地点是公园内一处偏僻的三角空地，平日里人迹罕至。照片里工人们开工的欣喜还未褪去，那场将要持续近一年两种营造体系之间的碰撞依然在暗处悄然酝酿。瓦格尼茨项目德房间里，德国建筑标准是全球最严苛的标准体系之一，他全程跟进中方施工，也亲历了一场两种建筑方式的碰撞与融合。
1: Zum Beispiel die Stützen hier, ja, die auf Granit, Sockeln stehen, die stehen normalerweise, ja, sehr viel, einfach nur drauf in China und so weiter. Ja, bei uns war es halt so gewesen, dass erforderlich war, dass die Granitblöcke gebohrt wurden mit einem Kernbohrgerät und in diese Stützen selbst Edelstahldorne eingelassen wurden und verklebt und die dann hier draufgestellt wurden und vermörtelt wurden, damit es statisch also passt. Ja. Das sind halt so Sachen, die vorher nicht waren, ja, die dann halt einfach.
0: 园中亭台楼阁遵循中国传统营造法则，依靠榫卯之间的凹凸咬合，全程不着一钉，不用一铁，便可撑起整座屋宇。习惯了刚性承重和精确力学计算的德国监理坐不住了。
2: 德国对中国的榫卯结构啊，感觉到又好奇又担忧。你比如说我们停着这个整个结构，不用一个钉子，用榫卯把它插起来，来形成一个稳定的一个平面，他这方面感觉很好奇，怎么做到的？就是你这个力学怎么计算的？我们就是经验，因为3000年的中国古建筑，我们的飞檐翘角，我们的歇山，我们的凹面等等，这些是一种经验的做法。但是经验的做法要用理论让老外接受，是一个反复来讨论的过程。
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2: 搭建给他看，有的在地下搭建，然后再搭建之后再拆掉，再安装到位。经过几个反复跟他，让他了解我们的这个整个搭建过程的，以及这个受力的原理，最后他是接受了。
0: 200多吨太湖石运到工地，这些经过3000年水蚀的石头是中式园林的灵魂。可假山没有图纸，全在建造工人的脑子里，这彻底颠覆了德国监理的工程认知。
1: Ja, und der Baumeister, der den Berg gemacht hat, der hat dann hier einen kleinen Stein hingemacht und hier einen größeren Stein, damit der nächste wieder drauf passt, ja.Und das war halt sehr, sehr schwierig.
2: 他提出来对假山，你要画结构图给我，你要做结构支撑，这一切以安全为前提嘛。那我们吵了一大糊涂。他那个监理工程师脾气也不好，跟我们甩下来，不行，今天停工，就这样。
0: 建造假山的工人告诉德国监理，石头怎么放？全看石头自己的造型，这是因地制宜的创作，不能提前设计出图纸照图施工。 为了调和双方，艾格

0: 整座中国园内，中式茶楼向来是人气最盛的地方，园内茶艺体验场次往往早早便被游客预约一空。
1: Denn uns Zwischenwissen ist nicht so aus Zucker, ist nur aus Natur.

0: Wenn ich hier Tee trinke und habe diese Umgebung, ich habe mindestens 1000 Euro Flugticket gespart. Ich bin in China.
1: 有人把青春也留在了这座园林里。
2: Die Brücke ist dann hier vorne, ne?
3: Und das da?
2: Das ist vorne.
1: 这位游客手机里还存着当年中国园动工修建时的照片。那时他还只是一名17岁的少年。这场与中式园林的相遇，一晃就是25年。
2: Von 17, die letzten 25 Jahre, ja. Der Luisenpark und auch besonders hier das Teehaus, ja. Also ich komme auch die nächsten 25 Jahre wieder, ja. Und jetzt kommt meine Tochter ja auch. Meine Tochter ist jetzt 14 Monate alt. Wir waren mit 2 Wochen waren wir das erste Mal mit ihr hier, ja.
1: 一杯热茶，一方庭院，把人和人的距离拉近了。在2023年曼海姆联邦园艺展上，法国、加拿大、波兰等9个国家特色园林同台参展。全场回收的游客投票中，多景园一举收到70多万张选票，成为本届展会最受欢迎的异域文化景观。一座江南园林。凭真实的中式生活与茶文化，收获了数十万德国民众的喜爱。
4: Die sozusagen böse Geister darstellen und hier ist es plötzlich ein ganz anderes Symbol. Wir hoffen, dass dieses Teehaus anregt, sich ein wenig mit der chinesischen Kultur zu beschäftigen und also nachzufragen, warum ist die Brücke so im Zickzackkurs? Warum gibt es hier die vielen Bäonien und alles mehr? Das kann ich nicht beantworten. Ich glaube.Es wird jeder Besucher, jede Besucherin anders wahrnehmen.
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一座园林拉近了两座城。2004年，镇江与曼海姆结为友好城市。作为镇江的荣誉市民，艾格尔31年往返两地。他常说，镇江是他的第二故乡。2018年，艾格尔写了一本书《扬子江畔的明珠》，来介绍镇江，用中、德、英3种语言出版。书中把多景园的建成称为两座城市友谊的加冕。多景园20周年那年，镇江政府把一件猿猴仄鬼复制品赠给曼海姆市政府。这件3000年前的青铜器。铭文里刻着镇江最早的名字。如今德国已经成为镇江在欧洲的第一大贸易伙伴，两座城的往来早已不止一座园林。多景园落成后，李洪宝的镇江国际拿下欧盟工程总承包资质，中国造园技艺相继落地荷兰、奥地利与德国多地。东方营造之美在欧洲连点成片，可在曼海姆人心里，这一座永远是第一个。2026年9月12日，多景园张灯结彩，迎来了他的第25个生日。中德各界100多位代表齐聚园中，参加这次25周年的庆典。镇江市市长张克和曼海姆市市长施佩希特交换礼物。已是80多岁高龄的艾格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
5: Den chinesischen Garten mit Teehaus.Haben in den 25 Jahren seines Bestehens viele Millionen Menschen besucht und über das Fernsehen erleben können. Damit ist diese Einrichtung ein starkes Symbol der Freundschaft zwischen Deutschland und China, auch zwischen Mannheim und Zhejiang geworden. Und die Stadt Mannheim selbst hat damit in der Außenwirkung ein ganz besonderes Alleinstellungsmerkmal.
3: 5 ohne 2.

0: Jahre sind vergangen. Und der Garten der schönen Aussichten ist der Zeuge vieler schöner Begegnungen geworden. Ich bin davon überzeugt, dass hier auch in Zukunft Geschichten geschrieben und neue Perspektiven eröffnet werden. Zum Abschluss wünsche ich zum 25-jährigen Jubiläum alles Gute. Möge die Freundschaft zwischen Mannheim und Zhenjiang beständig wachsen.
1: 古琴声起，中国传统点茶，镇江传统泥塑，这些中国传统文化吸引了大批德国民众前来体验学习。在这里，他们不仅看到了中国园林的美景，也感受到中国文化的魅力。
2: 脚踏实地的人踏出了秋天的节奏，一步步跟住拍子，一点点攒出踏实，那些斑斓的丰盈的音符都在演奏，一分耕耘一分收获，果实在手里，底气在心里，在秋天满载而归。
1: 25年过去，多景园早已不只是一座园林，它是曼海姆引以为傲的城市名片，是镇江与曼海姆两座友好城市的长久见证，更是促进东西方文化交流、两国民心相通的一座桥梁。文明因交流而多彩，文明因互鉴而丰富。如今长江边的多景楼依然临江而立，莱茵河畔的多景园继续接纳着来自世界各地的游客。中国园林之美在莱茵河畔尽情绽放，德国民众的喜爱与呵护让这份东方之美跨越山海，生生不息。